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1: Ich bin David Riemer. US-Präsident Trump hat einen angeblich für heute geplanten Angriff auf den Iran abgesagt. Er habe das Militär angewiesen, die Attacke nicht durchzuführen, schrieb er auf der Plattform True Social. Gleichzeitig soll das Militär bereit sein, einen umfassenden, groß angelegten Angriff zu beginnen, falls keine akzeptable Vereinbarung mit dem Iran erzielt werde.
2: Einige Golfstaaten, darunter Katar und Saudi-Arabien, hätten ihn gebeten, von dem geplanten Militärschlag zunächst abzusehen, weil gerade ernsthafte Verhandlungen im Gange seien, erklärte Trump weiter. Aus Respekt sei er dieser Bitte nachgekommen. Zuvor hatte Trump den Druck auf den Iran wieder mal hochgeschraubt und gedroht, den Krieg wieder aufzunehmen. Die Uhr ticke, der Iran solle nun schnell handeln, hatte Trump gewarnt. Seit Anfang April gilt eine von ihm einseitig verhängte, oftmals sehr wackelige Waffenruhe. Aus den USA, Tina Eck.
1: Union und SPD sind sich einig, dass die automatische Diätenerhöhung für Bundestagsabgeordnete in diesem Jahr ausgesetzt werden soll. Er sei dafür, diese Idee aus der Union schnellstmöglich umzusetzen, sagte SPD-Generalsekretär Klüssendorf.
3: Man könne nicht bei Krankenversicherung, Rente und Pflege über Einsparungen diskutieren und sich gleichzeitig eine Diätenerhöhung von 500 Euro pro Monat genehmigen, so SPD-Generalsekretär Klüssendorf. Auch Unionsfraktionschef Spahn hatte sich offen gezeigt für einen Verzicht auf die anstehende automatische Diätenerhöhung zum 1. Juli. Er verstehe, dass Bürger, wenn sie verzichten müssten, das auch von Abgeordneten erwarteten, so Spahn. Die Diäten werden seit 2014 jedes Jahr angepasst, der allgemeinen Lohnentwicklung folgend, ähnlich wie die Rente. Aus Berlin, Ronny Tochau.
1: Bei einem Angriff auf ein großes islamisches Zentrum in San Diego sind 3 Menschen getötet worden. 2 mutmaßliche Angreifer seien in einem Auto auf dem Parkplatz tot aufgefunden worden, sagte ein Polizeisprecher. Die US-Behörden gehen aktuell davon aus, dass sich die Verdächtigen im Alter von 17 und 19 Jahren selbst das Leben nahmen. Die Polizei betrachtet die Attacke bis auf Weiteres als ein Hassverbrechen. Nach dem Einsturz eines Mehrfamilienhauses im sächsischen Görlitz sind 2 von den ursprünglich 5 Vermissten wohlauf. Das teilte eine Polizeisprecherin mit. Nun werde noch nach 3 Personen gesucht, die nicht erreichbar seien. Ob sich die Vermissten unter den Trümmern befinden, ist weiter unklar. Möglicherweise habe es in dem Haus eine Gasexplosion gegeben, schrieb die Polizei auf X.
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1: Ich bin Katrin Müller. Nur einmal am Tag die Preise erhöhen, nämlich um 12 Uhr. Diese Regelung gilt seit April an deutschen Tankstellen. Dagegen wurde tausendfach verstoßen, wie eine Auswertung des Verbraucherdienstes Mehr Tanken zeigt.
2: Fast jede fünfte Tankstelle soll laut dieser Auswertung gegen die 12-Uhr-Regel verstoßen haben und das soll in dem beobachteten Zeitraum insgesamt rund 17.000 Mal passiert sein. Die meisten Verstöße wurden in Bayern festgestellt, in Berlin sei die Quote am niedrigsten. Der Bundesverband Freier Tankstellen nimmt Tankstellenbetreiber in Schutz. Der Prozess von der Preisänderung bis hin zur Datenübermittlung ans Kartellamt sei lang und verschiedene Faktoren könnten dazu führen, dass eine Preisänderung erst verzögert übermittelt wird. Fiona Reinhardt, Nachrichtenredaktion.
1: US-Präsident Donald Trump hat nach eigenen Angaben einen angeblich für heute geplanten Angriff auf den Iran abgesagt. Gleichzeitig soll das Militär demnach jederzeit bereit sein, einen umfassenden, groß angelegten Angriff zu beginnen, falls keine akzeptable Vereinbarung mit dem Iran erzielt werde. Laut Trump haben Saudi-Arabien, Katar und die Vereinigten Arabischen Emirate um eine Verschiebung um 3 Tage gebeten. Wenige Tage nach einem Staatsbesuch von US-Präsident Donald Trump in Peking reist Kreml-Chef Wladimir Putin auf Einladung des chinesischen Staatschefs Xi Jinping nach China. Bei dem 2-tägigen Besuch solle es um die Beziehungen beider Länder und internationale und regionale Probleme gehen, kündigte der Kreml an.
3: Rund 40 Dokumente sollen während des Besuchs unterzeichnet werden. Russland will den Handel mit dem Nachbarland ausbauen und zum Beispiel noch mehr Öl und Gas liefern. Putin, der heute in Peking ankommt und dann am Mittwoch auch Staatschef Xi trifft, wird von mehreren Regierungsmitgliedern und Chefs großer Konzerne begleitet. Putin will sich auch aus erster Hand über die Reise von US-Präsident Trump nach China vorige Woche informieren. Der Kreml betonte aber hier in Moskau, es gebe keinen Zusammenhang zwischen den beiden Besuchen. Aus Moskau, Ulf Mauder.
1: Wer die neue Kaufprämie für Elektroautos nutzen will, kann die staatliche Unterstützung ab heute beantragen. Bundesumweltminister Carsten Schneider will das entsprechende Förderportal am Vormittag freischalten. Das Antragsverfahren soll digital ablaufen. Förderfähig sind Kauf und Leasing neuer Elektroautos, bestimmter Plug-in-Hybride, die sowohl mit Strom als auch mit Treibstoff fahren können, sowie Elektroautos mit sogenannten Reichweitenverlängerern.
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1: Ich bin Katrin Müller. Tausende Tankstellen haben nach Darstellung eines Verbraucherdienstes gegen die im April eingeführte 12-Uhr-Regel verstoßen. Demnach erhöhten rund 3.000 von gut 15.200 Tankstellen bis zum Stichtag 11. Mai die Preise insgesamt rund 17.000 Mal zu unerlaubten Zeiten, wie aus einer Auswertung des Verbraucherdienstes Mehr Tanken auf Basis von Daten der Markttransparenzstelle für Kraftstoffe hervorgeht. Betroffen war fast jede fünfte Tankstelle. Am höchsten war die Quote laut Auswertung in Bayern, am niedrigsten in Berlin. US-Präsident Donald Trump hat einen angeblich für heute geplanten Angriff auf den Iran abgesagt. Er habe das Militär angewiesen, die Attacke nicht durchzuführen, schrieb er auf der Plattform Truth Social. Gleichzeitig soll das Militär demnach bereit sein, einen umfassenden, groß angelegten Angriff zu beginnen, falls keine akzeptable Vereinbarung mit dem Iran erzielt werde.
2: Einige Golfstaaten, darunter Katar und Saudi-Arabien, hätten ihn gebeten, von dem geplanten Militärschlag zunächst abzusehen, weil gerade ernsthafte Verhandlungen im Gange seien, erklärte Trump weiter. Aus Respekt sei er dieser Bitte nachgekommen. Zuvor hatte Trump den Druck auf den Iran wieder mal hochgeschraubt und gedroht, den Krieg wieder aufzunehmen. Die Uhr ticke, der Iran solle nun schnell handeln, hatte Trump gewarnt. Aus den USA, Tina Eck.
1: Bundeskanzler Friedrich Merz ist heute Nachmittag zu Gast bei der Fraktionssitzung der SPD im Bundestag. Geplant sind eine Rede und eine Aussprache sowie ein Vorabstatement.
3: Pfiffe wie bei seiner Rede beim Deutschen Gewerkschaftsbund muss Merz zwar nicht befürchten, aber innerlich brodelt es auch in dem ein oder anderen SPD-Abgeordneten. Denn mit der Union tun sich einige Gegensätze auf, ob in Sachen Spritpreise, Steuern oder Rente. Merz will es dennoch schaffen, bis zur Sommerpause ein großes Reformpaket zu schnüren. Wie realistisch das ist und wie weit sich die Union dafür eventuell verbiegen muss, davon wird Merz bei der SPD-Fraktion einen Eindruck bekommen. Aus Berlin, Jan-Henner Reitze.
1: Zum Fußball. Torwart Manuel Neuer wird nach Informationen der Bild als Nummer 1 im deutschen Nationalteam zur Fußball-WM in diesem Sommer reisen. Bundestrainer Julian Nagelsmann habe den bisherigen Stammkeeper Oliver Baumann angerufen und ihm mitgeteilt, dass er mit Bayern Torhüter Neuer zwischen den Pfosten plane, heißt es. Baumann habe dem Bundestrainer zugesichert, dass er dem DFB-Team auch als Ersatzkeeper für die WM zur Verfügung steht.
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1: Ich bin Katrin Müller. Nur einmal am Tag die Preise erhöhen, nämlich um 12 Uhr. Diese Regelung gilt an deutschen Tankstellen. Dagegen wurde tausendfach verstoßen, wie eine Auswertung des Verbraucherdienstes Mehr Tanken zeigt.
2: Fast jede fünfte Tankstelle soll laut dieser Auswertung gegen die 12-Uhr-Regel verstoßen haben und das soll in dem beobachteten Zeitraum insgesamt rund 17.000 Mal passiert sein. Die meisten Verstöße wurden in Bayern festgestellt, in Berlin sei die Quote am niedrigsten. Der Bundesverband Freier Tankstellen nimmt Tankstellenbetreiber in Schutz. Der Prozess von der Preisänderung bis hin zur Datenübermittlung ans Kartellamt sei lang und verschiedene Faktoren könnten dazu führen, dass eine Preisänderung erst verzögert übermittelt wird. Fiona Reinhardt, Nachrichtenredaktion.
1: US-Präsident Donald Trump hat nach eigenen Angaben einen angeblich für heute geplanten Angriff auf den Iran abgesagt. Gleichzeitig soll das Militär demnach jederzeit bereit sein, einen umfassenden, groß angelegten Angriff zu beginnen, falls keine akzeptable Vereinbarung mit dem Iran erzielt werde. Laut Trump haben Saudi-Arabien, Katar und die Vereinigten Arabischen Emirate um eine Verschiebung um 3 Tage gebeten. Wer die neue Kaufprämie für Elektroautos nutzen will, kann die staatliche Unterstützung ab heute beantragen. Bundesumweltminister Carsten Schneider will das entsprechende Förderportal am Vormittag freischalten. Das Antragsverfahren soll digital ablaufen.
3: Erstmal brauchen die Interessierten eine Bund-ID, mit der sie sich bei den Behörden ausweisen können, denn der Antrag wird online gestellt. In dem Portal können dann die nötigen Nachweise hochgeladen werden. Neben reinen E-Autos werden auch die mit Reichweitenverlängerung und bestimmte Plug-in-Hybride gefördert. Es winken bis zu 6.000 Euro Prämie. Wie hoch der staatliche Zuschuss im Einzelnen ist, hängt von Fahrzeug, Einkommen und Familiengröße ab. 3 Milliarden Euro sind insgesamt im Fördertopf. Das Umweltministerium rechnet damit, dass die Mittel für die nächsten 2 Jahre reichen. Ursula Winkler, Nachrichtenredaktion.
1: Zum Fußball. Torwart Manuel Neuer wird nach Informationen der Bild als Nummer 1 im deutschen Nationalteam zur Fußball-WM in diesem Sommer reisen. Bundestrainer Julian Nagelsmann habe den bisherigen Stammkeeper Oliver Baumann angerufen und ihm mitgeteilt, dass er mit Bayern-Torhüter Neuer zwischen den Pfosten plane, heißt es. Baumann habe dem Bundestrainer zugesichert, dass er dem DFB-Team auch als Ersatzkeeper für die WM zur Verfügung steht.
4: Wetter. Viel Sonne, kaum Wolken auf Lanzarote und Fuerteventura. Die Temperaturen steigen heute im Tagesverlauf auf bis zu 24 Grad. Dabei weht der Wind mäßig bis stark, in Böen bis zu 35 km/h schnell aus nördlichen Richtungen. Sonnenuntergang gegen 20.40 Uhr. In der Nacht liegen die Tiefstwerte um 17 Grad. Morgen erwarten wir ähnliches sonniges Wetter wie heute mit Tageshöchstwerten um 26 Grad bei schwachem bis mäßigem Wind aus wechselnden Richtungen.
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5: Na, Dienstag, heute ja der 19. Mai. Ich begrüße Sie, freue mich, dass Sie dabei sind. Na, kurz vor 8 ist es. Einen guten Morgen wünsche ich Ihnen. Hier ist John Sutherland.

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1: Ja, wir haben abgeschlossen gestern mit dem Thema Perfekt. Heute kommt ein Verb, das ist relativ schwer für uns Deutsche. Und zwar ist das Verb gustar. Gustar bedeutet so viel wie gerne, gefallen, schmecken, ja, also alles, was ich gern tue, sagen wir mal. Wörtlich übersetzt heißt es gefallen. Es wird aber verwendet meistens wie das Deutsche gern. Und das ist kompliziert, weil das gern im Deutschen natürlich nicht gebeugt wird und im Spanischen das gustar schon. Fangen wir erstmal an mit einem Beispiel, und zwar: Mir gefallen die Blumen. Me gustan las flores. So, dieses mir, me, das ist ja neu, das haben wir noch nicht gehabt. Das muss ich jetzt bei allen Formen, beziehungsweise das muss ich immer in irgendeiner Form bei dem Verb gustar anfügen. Das heißt, das gustar verlangt sozusagen im Spanischen immer, wie das Deutsche gefallen, den Dativ. Jetzt fange ich auch damit noch an, fürchterlich. Geht leider nicht anders in diesem Fall. Und zwar, wir können uns vorstellen, dass das Verb gustar immer zusammen mit me, te, le, nos, os oder les verwendet wird. Also mir gefällt, dir gefällt, ihm gefällt, ihr gefällt und so weiter. Das muss ich ja auch im Deutschen immer dazu sagen, denn sonst wüsste ich ja nicht, wem etwas gefällt. Ich kann ja nicht sagen, gefallen die Blumen. Ich muss ja sagen, mir gefallen die Blumen oder ihm gefallen die Blumen. Ja, es muss also immer irgendwie eine Person dabei sein, und das ist im Spanischen halt dieses me für mir, te für dir, le für ihm oder auch ihr, das ist das gleiche, le, ihm, le, ihr, nos für uns, os für euch und les für ihnen. So, und das ist jetzt ganz wichtig, dass Sie das immer mitverwenden. Dazu kommt, Sie haben es gerade bestimmt gemerkt, wenn ich sage, mir gefallen die Blumen, dann ist das gefallen die dritte Person Mehrzahl, weil sich das ja auf die Blumen bezieht, nicht auf mich. Ja, ich sage zwar, mir gefallen die Blumen, aber das Gefallen ist die dritte Person Mehrzahl, also die Blumen. Sprich, me gustan mit an am Ende für die dritte Person Mehrzahl, me gustan las flores. Das heißt also, dass sowohl wie im Spanischen als auch im Deutschen wir größtenteils die dritte Person Einzahl und Mehrzahl verwenden. Sprich, gusta und gustan. Das heißt, wenn mir der Kaffee in Spanien gut schmeckt, me gusta el café español, me gusta el café español. Oder aber, wenn mir die Blumen auf den Kanaren gefallen, me gustan las flores de Tenerife. So, wenn wir jetzt sagen, zum Beispiel, ich esse gern Pizza, dann hätten wir me gusta comer Pizza. Und da ist es jetzt schwierig für uns, aber das werden wir leider erst morgen durchnehmen. Heute reicht es erstmal, wenn wir uns merken, aha, wir benutzen gusta und gustan, wenn ich das als gefallen übersetze, immer zusammen mit me, te, le, nos, os oder les. Und das andere machen wir morgen, wenn wir das als gern übersetzen. Bis dahin, noch einen schönen Tag. Schauen Sie sich kurz an. Wenn Sie ein Wörterbuch haben, schauen Sie auch mal, wie das gebeugt wird und was für Übersetzungen wir für gustar finden, damit wir dann morgen gleich mit dem gern weitermachen können. Bis dahin, adios.
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2: Na, soweit also der Spanischkurs für heute. Morgen geht's hier an dieser Stelle weiter mit dem Lernen. Kurzer Tipp dazu, aber auch noch, falls Ihnen das jetzt zu schnell ging, denn heute Mittag wiederholen wir diese Lektion noch einmal und zwar um kurz vor halb zwei. Ich begrüße Sie, einen guten Morgen wünsche ich Ihnen. Hier ist Mandy Servus.

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1: Mit Fabian von Davans. Nach 8 Monaten verdeckter Ermittlungen hat die Polizia Nacional eine mutmaßliche Drogenbande auf den Kanarischen Inseln zerschlagen. Mehr als 10 Verdächtige sind festgenommen worden. Die Justiz hat mehrere Beschuldigte in Untersuchungshaft geschickt. Die Ermittler ordnen der Gruppe mehr als 4 Tonnen Haschisch zu und prüfen zudem einen mutmaßlichen Kokain-Deal mit Kontakten bis nach Medellin. Besonders brisant, der mutmaßliche Kopf der Bande soll die Geschäfte aus Marbella gesteuert haben, obwohl er bereits im offenen Strafvollzug war. Die Spur reicht über Gran Canaria, Teneriffa, Fuerteventura und Lanzarote hinaus, bis nach Marokko, Kolumbien und aufs spanische Festland. Die kanarische Regierung hat gestern den angekündigten Kompetenztransfer bei Häfen und Flughäfen als Täuschungsmanöver zurückgewiesen. Minister Ángel Víctor Torres hatte einen Schritt Madrids angekündigt, doch das Gobierno de Canarias spricht von einer Nachricht ohne Substanz. Pablo Rodríguez hat klargemacht, nicht kleine Häfen oder regionale Flugplätze sind der Streitpunkt, sondern die Mitsprache bei Flughäfen von allgemeinem Staatsinteresse. Dabei geht es um Investitionen, Gebühren und Planung, also um echte Steuerung, nicht um Symbolpolitik. Der Konflikt zeigt, wie hart die Kanaren weiter um Einfluss auf ihre zentrale Verkehrsinfrastruktur kämpfen. Balearia hat gestern die vollständige Kontrolle über Armas Transmediterránea auf den Kanarischen Inseln übernommen. Damit verschwindet eine der bekanntesten Fährmarken der Inseln schrittweise vom Markt. Künftig soll der Betrieb unter Balearia Canarias laufen. Präsident Adolfo Uto hat eingeräumt, dass verlorene Verkehrsanteile nicht leicht zurückzuholen sind. Der Konzern plant 45 Millionen Euro Investitionen in 3 Jahren. Kanarische Unternehmen halten künftig 30% der Struktur. Für die Inseln ist das mehr als ein Firmenwechsel. Fähren sichern Mobilität, Warenverkehr und Alltag auf dem Archipel.
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1: Wetter. Viel Sonne, kaum Wolken auf Lanzarote und Fuerteventura. Die Temperaturen steigen heute im Tagesverlauf auf bis zu 24 Grad. Dabei weht der Wind mäßig bis stark, in Böen bis zu 35 km/h schnell aus nördlichen Richtungen. Sonnenuntergang gegen 20.40 Uhr. In der Nacht liegen die Tiefstwerte um 17 Grad. Morgen erwarten wir ähnliches sonniges Wetter wie heute mit Tageshöchstwerten um 26 Grad bei schwachem bis mäßigem Wind aus wechselnden Richtungen.
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2: Erstmal danke Fabian, soweit die Wetterprognose und die Lokalnachrichten. Übrigens, eine Website haben wir auch, da gibt es natürlich noch mehr Infos, auch über uns und über unser Programm. Lohnt sich mal anzuklicken, das ist atlantisfm.de und die nächste Ausgabe der Lokalnachrichten bei uns heute um 17:45 Uhr. Begrüße Sie, wünsche Ihnen einen guten Morgen, hier ist Robbie Williams.

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Na, Lenny Kravitz war das an diesem Dienstag und bei uns auch gleich wieder die Nachrichten aus Deutschland und der Welt. Danach geht's weiter mit den Inselnews. Melden wir uns zurück, aber jetzt vor den Nachrichten haben wir auch noch Music. Jamiroquai haben wir aufgelegt und das hier ist John Wade.

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1: Ich bin Katrin Müller. Tausende Tankstellen haben nach Darstellung eines Verbraucherdienstes gegen die im April eingeführte 12-Uhr-Regel verstoßen. Demnach erhöhten rund 3.000 von gut 15.200 Tankstellen bis zum Stichtag 11. Mai die Preise insgesamt rund 17.000 Mal zu unerlaubten Zeiten, wie aus einer Auswertung des Portals Mehr Tanken hervorgeht. Das war fast jede fünfte Tankstelle. Die Zahl der Angriffe auf Mitglieder von Parteien hat im vergangenen Jahr massiv zugenommen. Bundesweit registrierte die Polizei 5.140 Straftaten, die sich gegen Parteirepräsentanten oder Parteimitglieder richteten. Das war ein Anstieg um fast 40% gegenüber 2024, wie aus einer Antwort der Bundesregierung auf eine Anfrage der AfD-Fraktion hervorgeht.
2: Seit Jahren steigt die Zahl der Straftaten, die sich gegen Angehörige von Parteien richtet. Ein Grund für den nochmal deutlichen Zuwachs im vergangenen Jahr dürfte das aufgeheizte Klima im Wahlkampf Anfang 2025 gewesen sein. Mit mehr als 1.850 Fällen war die AfD besonders stark betroffen, aber auch CDU und Grüne. Die meisten Angriffe kommen aus dem rechten und linken Spektrum, heißt es. Diana Kramer, Nachrichtenredaktion.
1: Wer die neue Kaufprämie für Elektroautos nutzen will, kann die staatliche Unterstützung ab heute beantragen. Das Förderportal soll in Kürze freigeschaltet sein. Das Antragsverfahren läuft ausschließlich digital ab.
3: Gefördert werden E-Autos, bestimmte Plug-in-Hybride und Elektroautos mit sogenannten Reichweitenverlängerern. Ob Kauf oder Leasing spielt keine Rolle. Wichtig ist nur, dass das Auto dieses Jahr neu zugelassen wurde. Die Förderung kann also auch rückwirkend beantragt werden. Wie viel Geld man bekommt, hängt vom Fahrzeug ab, aber auch vom Einkommen und der Familiengröße. Bis zu 6.000 Euro sind maximal drin. Da die Anträge nur online gestellt werden können, ist eine Bund-ID Voraussetzung, also ein Konto, mit dem man sich online gegenüber Behörden ausweisen kann. Fiona Reinhardt, Nachrichtenredaktion.
1: Eine Reise mit einem Kreuzfahrtschiff haben in Deutschland im vergangenen Jahr so viele Menschen wie noch nie unternommen. Rund 1,5 Millionen Urlauber starteten eine Hochseekreuzfahrt von einem deutschen Hafen. Rund 4% mehr als im Vorjahr, wie das Statistische Bundesamt mitteilte. Während der Corona-Pandemie waren die Zahlen stark eingebrochen. Die jüngsten Passagierzahlen liegen aber nun sogar deutlich über denen des Vorpandemiejahres 2019.
4: Wetter. Viel Sonne, kaum Wolken auf Lanzarote und Fuerteventura. Die Temperaturen steigen heute im Tagesverlauf auf bis zu 24 Grad. Dabei wird der Wind mäßig bis stark, in Böen bis zu 35 km/h schnell aus nördlichen Richtungen. Sonnenuntergang gegen 20.40 Uhr. In der Nacht liegen die Tiefstwerte um 17 Grad. Morgen erwarten wir ähnliches sonniges Wetter wie heute mit Tageshöchstwerten um 26 Grad bei schwachem bis mäßigem Wind aus wechselnden Richtungen.
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5: Na, Dienstag, heute ja der 19. Mai. Ich freue mich, dass Sie dabei sind. Ich begrüße Sie, wünsche Ihnen einen guten Morgen. Hier ist Bernie Sings.

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Na, Ordinary Day, Matt Bianco waren das an diesem Dienstag. Und der Gebrauchtwagenmarkt, der läuft eigentlich richtig gut. Laut der aktuellen Zahlen gehen die Gebrauchten richtig gut weg. Allerdings nur die Benziner. Ganz anders sieht's aus bei den Elektroautos. Die Händler beklagen sich, dass die gebrauchten Stromer da ewig lange rumstehen, teils bis zur Verschrottung. Aber was für eine Angst steckt da eigentlich hinter, sich einen gebrauchten Stromer zu kaufen? Warum müssen Elektroautos immer neu sein? Genau, da fragen wir gleich mal nach, und zwar bei Johannes Köbler. Er ist Redakteur bei der Zeitschrift Auto Straßenverkehr, hat recherchiert, und ja, ich begrüße ihn gleich am Telefon zum Interview. Vorher noch Music mit John Lee Hooker, Dan Fogelberg haben wir aufgelegt, und das ist Electro Deluxe.

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0: Na, John Lee Hooker war das an diesem Dienstagvormittag und bei uns geht's ja jetzt um Gebrauchtwagen. Die stehen nämlich derzeit hoch im Kurs. Selten zuvor konnten Verkäufer so hohe Preise erzielen, wie es aktuell der Fall ist. Viele Fahrzeuge haben selbst nach 3 Jahren noch einen Restwert von bis zu 70%. Allerdings gilt das nicht für alle Fahrzeuge, denn gebrauchte E-Autos, die stehen bei den Händlern zu lange rum. Händler beklagen, dass sie teilweise bis zur Verschrottung nicht zu verkaufen sind. Aber woran liegt das eigentlich, dass die Stromer so schlecht beim Gebrauchtwagenmarkt abschneiden? Darüber sprechen wir jetzt mit Johannes Köbler. Er ist Redakteur bei der Zeitschrift Automotor Sport und jetzt hier bei mir am Telefon. Schönen guten Morgen, Herr Köbler.
1: Guten Morgen.
0: Na, Herr Köbler, ich habe es ja gerade schon gesagt, der Gebrauchtwagenmarkt, der boomt, allerdings gebrauchte E-Autos machen da gerade mal 1,3% des Gebrauchtwagenmarktes in Deutschland aus. Europaweit sieht sogar noch schlechter aus. Woran liegt das Ihrer Meinung nach?
1: Tja, das ist vielleicht auch der Preisentwicklung geschuldet, die wir in den letzten 3, 3,5 Jahren da erlebt haben. Denn die war eine ziemliche Berg- und Talbahn. Da gab es einen Tiefpunkt dann, als der Ukraine-Krieg so einige Monate alt war. Dann stiegen die Preise wieder auf einen richtigen Peak im Januar 2023 und jetzt sind sie wieder im Sinkflug. Also es geht rauf, es geht runter. Und die deutsche Automobiltreuhand, mit der wir bei der Geschichte zusammengearbeitet haben und die wir befragt haben, die sagen, die Entwicklung der Restwerte kann Endkunden wie ein Lotteriespiel vorkommen. Das Zitat stammt von Martin Weiß, der ist Leiter Fahrzeugbewertung bei der DRT und kennt den Markt sehr gut.
0: Gibt es denn neben dem Preis noch weitere Gründe für die Kaufzurückhaltung? Fürchten Kunden da vielleicht etwas bei gebrauchten Stromern, was auch eintreten können?
1: Kunden fürchten ganz offensichtlich, sagt auch Martin Weiß, dass E-Autos sehr schnell veralten, dass die Technik halt große Entwicklungssprünge macht. Das betrifft speziell die Batterie und wirkt sich auf Schnellladen an der DC, also an der Gleichstromsäule aus, Ladegeschwindigkeit, Ladetempo, wirkt sich auf die Reichweite aus. All das verbessert sich sehr schnell. Nächster Punkt ist, der Kunde weiß nicht so recht, wie er in den Akku reingucken soll. Also er hat kein klares Bild davon, wie er beurteilen soll, wie gut der Akku noch ist, was da noch an Kapazität vorhanden ist beim gebrauchten E-Auto. Es gibt Möglichkeiten zum Untersuchen, zum Zertifizieren, aber es gibt halt noch keine einheitlichen Standards, die Vertrauen schaffen würden. Das sind also Fragen, die die Leute bewegen. Aber da geht es nicht nur ums Auto selber, da geht es auch um das ganze Drumherum. Da geht es um Strompreise, die sich immer wieder ändern, um eine Ladeinfrastruktur vor Ort. Da geht es um Förderungen vom Staat. Also es ist einfach ein sehr komplexes Puzzlebild.
0: Und der Handel, wie steht der denn gebrauchten E-Autos gegenüber? Ebenso skeptisch wie die Verbraucher?
1: Ja, muss er ja eigentlich auch sein, denn wo die Käufer ausbleiben oder nur sehr, sehr zögerlich kommen, da kauft der Händler natürlich auch nicht gerne Autos an. Wir haben natürlich da rumgefragt und rumtelefoniert und E-Mails versandt und von einigen großen Händlergruppen aus Nord- und Süddeutschland dann die Antwort bekommen, nein, wir kaufen gar keine gebrauchten Elektroautos mehr an.
0: Na, da kann der Verkauf natürlich auch nicht wirklich angekurbelt werden, aber wie sieht's denn in der Zukunft aus? Kann man denn davon ausgehen, dass der E-Gebrauchtmarkt demnächst in Fahrt kommt? Was meinen Sie?
1: Ich glaube mal, dass es zunächst mal nicht allzu viel an der Kaufzurückhaltung ändern wird. Neben diesen praktischen Hemmschuhen rund um die Elektromobilität, die wir da eben diskutiert haben, gehört natürlich auch so die ganz allgemeine Verunsicherung, die die Kunden so spüren, Gefahren und Risiken in der Welt, Inflation, wirtschaftliche Rezession, das alles motiviert ja nicht unbedingt zum Kaufen.
0: Bleibt es abzuwarten, aber jede Menge mehr zum Thema. Ihren ganzen Bericht dazu gibt's in der aktuellen Ausgabe der Zeitschrift Automotor und Sport. Herr Köbler, ich bedanke mich an dieser Stelle fürs Gespräch. Tschüss.
1: Tschüss, gerne.

Na, Bruno Mars war das an diesem Dienstag und bei uns gleich wieder die Nachrichten aus Deutschland und der Welt. Danach geht's weiter mit den Inselnews, melden wir uns zurück, aber jetzt vor den aktuellen Meldungen auch noch Music. Inkognito haben wir aufgelegt und das ist Adele.

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1: Ich bin Katrin Müller. Wer die neue Kaufprämie für Elektroautos nutzen will, kann die staatliche Unterstützung ab sofort beantragen. Das entsprechende Portal wurde während einer Pressekonferenz mit Bundesumweltminister Schneider freigeschaltet. Das Antragsverfahren soll digital ablaufen.
2: Erstmal brauchen die Interessierten eine Bund-ID, mit der sie sich bei den Behörden ausweisen können, denn der Antrag wird online gestellt. In dem Portal können dann die nötigen Nachweise hochgeladen werden. Neben reinen E-Autos werden auch die mit Reichweitenverlängerung und bestimmte Plug-in-Hybride gefördert. Es winken bis zu 6.000 Euro Prämie. Wie hoch der staatliche Zuschuss im Einzelnen ist, hängt von Fahrzeug, Einkommen und Familiengröße ab. 3 Milliarden Euro sind insgesamt im Fördertopf. Das Umweltministerium rechnet damit, dass die Mittel für die nächsten 2 Jahre reichen. Ursula Winkler, Nachrichtenredaktion.
1: Nach dem Einsturz eines Gründerzeithauses in Görlitz werden weiter 3 Menschen vermisst. Die Feuerwehr muss bei der Suche besonders vorsichtig vorgehen, weil möglicherweise noch Gas austritt. Die Ursache ist noch nicht geklärt, vieles deutet aber auf eine Gasexplosion hin.
3: Bei den Vermissten handelt es sich um 2 rumänische Frauen im Alter von 25 und 26 Jahren sowie um einen 48 Jahre alten Mann mit bulgarischer und deutscher Staatsangehörigkeit. Nach Angaben der Feuerwehr muss jeder Stein und jedes Brett per Hand angehoben werden, um mögliche Hohlräume mit Gas zu entdecken. In der Nacht waren auch 5 Spürhunde im Einsatz. Die Suche soll mindestens den ganzen Tag und notfalls auch die kommende Nacht dauern. Thomas Bleskin, Nachrichtenredaktion.
1: Tausende Tankstellen haben nach Darstellung eines Verbraucherdienstes gegen die im April eingeführte 12-Uhr-Regel verstoßen. Demnach erhöhten rund 3.000 von gut 15.200 Tankstellen bis zum Stichtag 11. Mai die Preise insgesamt rund 17.000 Mal zu unerlaubten Zeiten. Das geht aus einer Auswertung des Verbraucherdienstes Mehrtanken auf Basis von Daten der Markttransparenzstelle für Kraftstoffe hervor. Das war fast jede 5. Tankstelle. Am höchsten war die Quote laut Auswertung in Bayern, am niedrigsten in Berlin. Zum Fußball. Torwart Manuel Neuer wird nach Informationen der Bild als Nummer 1 im deutschen Nationalteam zur Fußball-WM reisen. Bundestrainer Julian Nagelsmann habe den bisherigen Stammkeeper Oliver Baumann angerufen und ihm mitgeteilt, dass er mit Bayern Torhüter Neuer im Tor plane, heißt es. Baumann habe dann Nagelsmann zugesichert, dass er beim DFB-Team auch als Ersatzkeeper für die WM zur Verfügung steht.
4: Wetter. Viel Sonne, kaum Wolken auf Lanzarote und Fuerteventura. Die Temperaturen steigen heute im Tagesverlauf auf bis zu 24 Grad. Dabei weht der Wind mäßig bis stark, in Böen bis zu 35 km/h schnell aus nördlichen Richtungen. Sonnenuntergang gegen 20.40 Uhr. In der Nacht liegen die Tiefstwerte um 17 Grad. Morgen erwarten wir ähnliches sonniges Wetter wie heute mit Tageshöchstwerten um 26 Grad bei schwachem bis mäßigem Wind aus wechselnden Richtungen.
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5: Na, Dienstag heute ja der 19. Mai. Ich begrüße Sie bei uns auch gleich in dieser Stunde wieder die Lokalnachrichten und der Veranstaltungskalender. Aber jetzt gibt's erstmal Music. Einen guten Vormittag wünsche ich Ihnen. Hier ist Alicia Keys.

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Na, Donald McCallum war das an diesem Dienstag. Und bei uns übrigens auch gleich wieder Kollege Fabian dran. Er hat dann die aktuellen Meldungen der Lokalnachrichten für uns und die Wetterprognose. Vorher gibt's aber auch noch ein Stück Musik. Hier sind Was und Was.

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1: Mit Fabian von Davans. Mitten in der Debatte um die Kontrolle des Wasserdienstes hat Canal Gestión Lanzarote einen weiteren Auftrag ausgeschrieben. Allein der neue Kraftstoffvertrag soll über 5 Jahre gut 591.000 Euro kosten. Damit summieren sich die jüngsten Ausschreibungen innerhalb eines Monats auf mehr als 35,7 Millionen Euro. Trotz der angekündigten Intervention durch das Wasserkonsortium. Der politische Kern ist brisant. Die öffentliche Seite begründet den Eingriff mit Versorgungsproblemen, veralteten Anlagen und Wasserverlusten von mehr als 55%. Auf Lanzarote steht damit nicht nur ein Betreiber unter Druck, sondern die Glaubwürdigkeit der gesamten Wasserversorgung. Lanzarote hat im April weniger ausländische Flugtouristen empfangen als ein Jahr zuvor. Nach den vorliegenden Zahlen sind 233.770 internationale Gäste angekommen. Ein Rückgang um 6,2%. Besonders schwer wiegt das Minus bei den wichtigsten Märkten. Aus Großbritannien kamen rund 6.000 Reisende weniger, aus Deutschland gut 5.000 weniger als im April 2025. Irland und die Niederlande haben ebenfalls verloren, Italien hat dagegen zugelegt. Für die Insel ist das ein klares Warnsignal, weil gerade Briten und Deutsche die touristische Grundauslastung sichern. Die kanarische Regierung hat gestern den Entwurf für die Hypoteca Joven auf den Weg gebracht. Junge Menschen zwischen 18 und 40 Jahren sollen beim Kauf ihrer ersten Wohnung bis zu 95% des Kaufpreises finanzieren können. Normalerweise verlangen Banken deutlich mehr Eigenkapital und begrenzen Kredite häufig auf rund 80%. Die Wohnung muss auf den Kanarischen Inseln liegen und darf höchstens 250.000 Euro kosten. Das Programm löst die Wohnungsnot nicht, trifft aber einen wunden Punkt. Viele junge Haushalte scheitern nicht an der Monatsrate, sondern am fehlenden Startkapital.
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1: Wetter. Viel Sonne, kaum Wolken auf Lanzarote und Fuerteventura. Die Temperaturen steigen heute im Tagesverlauf auf bis zu 24 Grad. Dabei wird der Wind mäßig bis stark, in Böen bis zu 35 km/h schnell aus nördlichen Richtungen. Sonnenuntergang gegen 20.40 Uhr. In der Nacht liegen die Tiefstwerte um 17 Grad. Morgen erwarten wir ähnliches sonniges Wetter wie heute mit Tageshöchstwerten um 26 Grad bei schwachem bis mäßigem Wind aus wechselnden Richtungen.
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2: Na, erstmal danke, Fabian. Soweit die Wetterprognose und die Lokalnachrichten. Und ja, wir haben da gleich noch den Hinweis für alle Rockmusic-Fans, denn an diesem Samstag wird auf Lanzarote wieder das Open-Air-Rockmusic-Festival Tonio Rock stattfinden. Vielleicht haben Sie Lust mitzufeiern, wo da die Bühne aufgebaut ist und wer alles auftritt. Dazu haben wir gleich noch alle weiteren Infos für Sie bei uns gleich im Veranstaltungskalender.

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1: Die Rock-Music-Fans auf Lanzarote sollten sich diesen Samstagabend schon mal vormerken, denn in Tias findet dann wieder Tonio Rock statt. Und dieses Festival hat ja mittlerweile eine Tradition, findet nun schon zum 17. Mal in Folge statt. Und da werden auch an diesem Samstagabend wieder hunderte von Rockfans feiern. Da werden von Madrid extra angereist. Die Band Don Servium live auf der Bühne stehen, aber auch von Teneriffa die Band Gloria Urbana und Jaira und die Los Verbenas auch noch mit auf der Bühne. Also da wird richtig was los sein. Rock, Music pur und nonstop. Das Konzert auch noch gratis und zwar beim Plaza El Pavón in Tias aufgebaut. Um 20 Uhr geht's an diesem Samstag los. Gefeiert wird dann noch bis weit nach Mitternacht und mehr Infos gibt's natürlich auch über die offizielle Gemeindewebsite ayuntamientodetias.es.

Na, Bernd Kalem war das an diesem Dienstag und für mich wird's Zeit, mich jetzt kurz von Ihnen zu verabschieden, bei uns nämlich gleich wieder die Nachrichten aus Deutschland und der Welt. Aber wenn Sie mögen, hören wir uns ab 16 Uhr wieder zur Nachmittagsausgabe der Insel News und jetzt vor den Nachrichten haben wir auch noch Music. Incognito haben wir aufgelegt und das hier ist Seal. Na, tschüss, bis später.

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1: Ich bin Katrin Müller. Wer die neue Kaufprämie für Elektroautos nutzen will, kann die staatliche Unterstützung ab sofort beantragen. Das entsprechende Portal wurde während einer Pressekonferenz mit Bundesumweltminister Schneider freigeschaltet.
2: Gefördert werden E-Autos, bestimmte Plug-in-Hybride und Elektroautos mit sogenannten Reichweitenverlängerern. Ob Kauf oder Leasing spielt keine Rolle. Wichtig ist nur, dass das Auto dieses Jahr neu zugelassen wurde. Die Förderung kann also auch rückwirkend beantragt werden. Wie viel Geld man bekommt, hängt vom Fahrzeug ab, aber auch vom Einkommen und der Familiengröße. Bis zu 6.000 Euro sind maximal drin. Da die Anträge nur online gestellt werden können, ist eine Bund-ID Voraussetzung, also ein Konto, mit dem man sich online gegenüber Behörden ausweisen kann. Fiona Reinhardt, Nachrichtenredaktion.
1: Tausende Tankstellen haben nach Darstellung eines Verbraucherdienstes gegen die im April eingeführte 12-Uhr-Regel verstoßen. Demnach erhöhten rund 3.000 von gut 15.200 Tankstellen bis zum Stichtag 11. Mai die Preise insgesamt rund 17.000 Mal zu unerlaubten Zeiten, wie aus einer Auswertung des Portals Mehr Tanken hervorgeht. Das war fast jede fünfte Tankstelle. Die Zahl der Angriffe auf Mitglieder von Parteien hat im vergangenen Jahr massiv zugenommen. Bundesweit registrierte die Polizei 5.140 Straftaten, die sich gegen Parteirepräsentanten oder Parteimitglieder richteten. Das war ein Anstieg um fast 40% gegenüber 2024, wie aus einer Antwort der Bundesregierung auf eine Anfrage der AfD-Fraktion hervorgeht.
3: Seit Jahren steigt die Zahl der Straftaten, die sich gegen Angehörige von Parteien richtet. Ein Grund für den nochmal deutlichen Zuwachs im vergangenen Jahr dürfte das aufgeheizte Klima im Wahlkampf Anfang 2025 gewesen sein. Mit mehr als 1.850 Fällen war die AfD besonders stark betroffen, aber auch CDU und Grüne. Die meisten Angriffe kommen aus dem rechten und linken Spektrum, heißt es. Diana Kramer, Nachrichtenredaktion.
1: Eine Reise mit einem Kreuzfahrtschiff haben in Deutschland im vergangenen Jahr so viele Menschen wie noch nie unternommen. Rund 1,5 Millionen Urlauber starteten eine Hochseekreuzfahrt von einem deutschen Hafen. Rund 4% mehr als im Vorjahr, wie das Statistische Bundesamt mitteilte. Während der Corona-Pandemie waren die Zahlen stark eingebrochen. Die jüngsten Passagierzahlen liegen aber nun sogar deutlich über denen des Vorpandemiejahres 2019.
4: Wetter. Viel Sonne, kaum Wolken auf Lanzarote und Fuerteventura. Die Temperaturen steigen heute im Tagesverlauf auf bis zu 24 Grad. Dabei weht der Wind mäßig bis stark, in Böen bis zu 35 km/h schnell aus nördlichen Richtungen. Sonnenuntergang gegen 20.40 Uhr. In der Nacht liegen die Tiefstwerte um 17 Grad. Morgen erwarten wir ähnliches sonniges Wetter wie heute mit Tageshöchstwerten um 26 Grad bei schwachem bis mäßigem Wind aus wechselnden Richtungen.

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1: Ich bin Katrin Müller. Wer die neue Kaufprämie für Elektroautos nutzen will, kann die staatliche Unterstützung ab sofort beantragen. Das entsprechende Portal wurde während einer Pressekonferenz mit Bundesumweltminister Schneider freigeschaltet. Das Antragsverfahren soll digital ablaufen.
2: Erstmal brauchen die Interessierten eine Bund-ID, mit der sie sich bei den Behörden ausweisen können, denn der Antrag wird online gestellt. In dem Portal können dann die nötigen Nachweise hochgeladen werden. Neben reinen E-Autos werden auch die mit Reichweitenverlängerung und bestimmte Plug-in-Hybride gefördert. Es winken bis zu 6.000 Euro Prämie. Wie hoch der staatliche Zuschuss im Einzelnen ist, hängt von Fahrzeug, Einkommen und Familiengröße ab. 3 Milliarden Euro sind insgesamt im Fördertopf. Das Umweltministerium rechnet damit, dass die Mittel für die nächsten 2 Jahre reichen. Ursula Winkler, Nachrichtenredaktion.
1: Nach dem Einsturz eines Gründerzeithauses in Görlitz werden weiter 3 Menschen vermisst. Die Feuerwehr muss bei der Suche besonders vorsichtig vorgehen, weil möglicherweise noch Gas austritt. Die Ursache ist noch nicht geklärt, vieles deutet aber auf eine Gasexplosion hin.
3: Bei den Vermissten handelt es sich um 2 rumänische Frauen im Alter von 25 und 26 Jahren sowie um einen 48 Jahre alten Mann mit bulgarischer und deutscher Staatsangehörigkeit. Nach Angaben der Feuerwehr muss jeder Stein und jedes Brett per Hand angehoben werden, um mögliche Hohlräume mit Gas zu entdecken. Die Suche soll mindestens den ganzen Tag und notfalls auch die kommende Nacht dauern. Thomas Bleskin, Nachrichtenredaktion.
1: Tausende Tankstellen haben nach Darstellung eines Verbraucherdienstes gegen die im April eingeführte 12-Uhr-Regel verstoßen. Demnach erhöhten rund 3.000 von gut 15.200 Tankstellen bis zum Stichtag 11. Mai die Preise insgesamt rund 17.000 Mal zu unerlaubten Zeiten. Das geht aus einer Auswertung des Verbraucherdienstes Mehrtanken auf Basis von Daten der Markttransparenzstelle für Kraftstoffe hervor. Das war fast jede 5. Tankstelle. Am höchsten war die Quote laut Auswertung in Bayern, am niedrigsten in Berlin. Der Film- und Fernsehschauspieler Alexander Held ist tot. Er starb bereits am vergangenen Dienstag im Alter von 67 Jahren, überraschend nach kurzer Krankheit, wie der eng mit ihm befreundete TV-Produzent Sven Burgemeister der dpa mitteilte. Held lebte zuletzt im österreichischen Erl in Tirol und war unter anderem bekannt für seine Rolle in der ZDF-Krimireihe München Mord. Zudem spielte der gebürtige Münchner in Filmen wie Sophie Scholl, Die letzten Tage, Der Schuh des Manitou oder Der Untergang.
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5: Viel Sonne, kaum Wolken auf Lanzarote und Fuerteventura. Die Temperaturen steigen heute im Tagesverlauf auf bis zu 24 Grad. Dabei weht der Wind mäßig bis stark, in Böen bis zu 35 km/h schnell aus nördlichen Richtungen. Sonnenuntergang gegen 20.40 Uhr. In der Nacht liegen die Tiefstwerte um 17 Grad. Morgen erwarten wir ähnliches sonniges Wetter wie heute mit Tageshöchstwerten um 26 Grad bei schwachem bis mäßigem Wind aus wechselnden Richtungen.
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1: Mit Fabian von Davans. Auf Lanzarote haben im April 12.640 Menschen als Selbstständige in der Sozialversicherung gearbeitet. Damit stellt die Insel fast jeden fünften Beschäftigten im eigenen Risiko, deutlich mehr als der kanarische Durchschnitt. Seit Dezember sind 120 zusätzliche Selbstständige dazugekommen. Der Dienstleistungssektor hat absolut am stärksten zugelegt, die Industrie prozentual am deutlichsten. Die Zahlen zeigen wirtschaftliche Dynamik, aber auch eine harte Realität. Lanzarotes Arbeitsmarkt hängt stark an kleinen Betrieben und persönlicher Belastbarkeit. Der Kalima kehrt morgen zunächst auf Lanzarote und Fuerteventura zurück und breitet sich danach weiter aus. Am Donnerstag können die Temperaturen im Süden von Gran Canaria sowie im Osten von Lanzarote und Fuerteventura über 30 Grad steigen. Heute bleibt das Wetter zunächst überwiegend stabil mit Wolken im Norden einzelner Inseln. Dazu kommt Nordostwind, der in exponierten Lagen kräftig auffrischen kann. Für den Alltag heißt das wärmere Luft, mehr Staub, schlechtere Sicht in betroffenen Bereichen und teils unruhige See rund um den Archipel. Nach 7 Jahren Verzögerung hat die Agencia Tributaria Canaria gestern ihre neue Zentrale in Las Palmas auf Gran Canaria eröffnet. Der Umbau der früheren Royal Kinos hat rund 25 Millionen Euro gekostet. Ab dem 1. Juni soll dort die persönliche Betreuung für die Einkommenssteuerkampagne starten. Das Gebäude bietet rund 10.000 Quadratmeter, 6 Etagen und Arbeitsplätze für 239 Beschäftigte. Der Haken bleibt die Personaldecke. Die Behörde erreicht derzeit nur etwa mehr als 60% der vorgesehenen Stellen.
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1: Aktuell bewegen sich die Temperaturen zwischen 23 und 25 Grad. Im weiteren Tagesverlauf weiterhin viel Sonne, kaum Wolken. Der Wind weht heute mäßig bis stark aus nördlichen Richtungen. Sonnenuntergang gegen 20.40 Uhr. In der Nacht liegen die Tiefstwerte um 17 Grad. Tendenz, auch in den kommenden Tagen viel Sonne, kaum Wolken mit Tageshöchstwerten, teilweise sogar bis 28 Grad bei schwachem bis mäßigem Wind aus wechselnden Richtungen.
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1: Ich bin Katrin Müller. Wer die neue Kaufprämie für Elektroautos nutzen will, kann die staatliche Unterstützung ab sofort beantragen. Das entsprechende Portal wurde während einer Pressekonferenz mit Bundesumweltminister Schneider freigeschaltet. Das Antragsverfahren soll digital ablaufen.
2: Erstmal brauchen die Interessierten eine Bund-ID, mit der sie sich bei den Behörden ausweisen können, denn der Antrag wird online gestellt. In dem Portal können dann die nötigen Nachweise hochgeladen werden. Neben reinen E-Autos werden auch die mit Reichweitenverlängerung und bestimmte Plug-in-Hybride gefördert. Es winken bis zu 6.000 Euro Prämie. Wie hoch der staatliche Zuschuss im Einzelnen ist, hängt von Fahrzeug, Einkommen und Familiengröße ab. 3 Milliarden Euro sind insgesamt im Fördertopf. Das Umweltministerium rechnet damit, dass die Mittel für die nächsten 2 Jahre reichen. Ursula Winkler, Nachrichtenredaktion.
1: Nach dem Einsturz eines Gründerzeithauses in Görlitz werden weiter 3 Menschen vermisst. Die Feuerwehr muss bei der Suche besonders vorsichtig vorgehen, weil möglicherweise noch Gas austritt. Die Ursache ist noch nicht geklärt, vieles deutet aber auf eine Gasexplosion hin.
3: Bei den Vermissten handelt es sich um 2 rumänische Frauen im Alter von 25 und 26 Jahren sowie um einen 48 Jahre alten Mann mit bulgarischer und deutscher Staatsangehörigkeit. Nach Angaben der Feuerwehr muss jeder Stein und jedes Brett per Hand angehoben werden, um mögliche Hohlräume mit Gas zu entdecken. Die Suche soll mindestens den ganzen Tag und notfalls auch die kommende Nacht dauern. Thomas Bleskin, Nachrichtenredaktion.
1: Tausende Tankstellen haben nach Darstellung eines Verbraucherdienstes gegen die im April eingeführte 12-Uhr-Regel verstoßen. Demnach erhöhten rund 3.000 von gut 15.200 Tankstellen bis zum Stichtag 11. Mai die Preise insgesamt rund 17.000 Mal zu unerlaubten Zeiten. Das geht aus einer Auswertung des Verbraucherdienstes Mehrtanken auf Basis von Daten der Markttransparenzstelle für Kraftstoffe hervor. Das war fast jede 5. Tankstelle. Am höchsten war die Quote laut Auswertung in Bayern, am niedrigsten in Berlin. Der Film- und Fernsehschauspieler Alexander Held ist tot. Er starb bereits am vergangenen Dienstag im Alter von 67 Jahren, überraschend nach kurzer Krankheit, wie der eng mit ihm befreundete TV-Produzent Sven Burgemeister der dpa mitteilte. Held lebte zuletzt im österreichischen Erl in Tirol und war unter anderem bekannt für seine Rolle in der ZDF-Krimireihe München Mord. Zudem spielte der gebürtige Münchner in Filmen wie Sophie Scholl, Die letzten Tage, Der Schuh des Manitou oder Der Untergang.
4: Wetter. Aktuell bewegen sich die Temperaturen zwischen 23 und 25 Grad. Im weiteren Tagesverlauf weiterhin viel Sonne, kaum Wolken. Der Wind weht heute mäßig bis stark aus nördlichen Richtungen. Sonnenuntergang gegen 20.40 Uhr. In der Nacht liegen die Tiefstwerte um 17 Grad. Tendenz, auch in den kommenden Tagen viel Sonne, kaum Wolken mit Tageshöchstwerten, teilweise sogar bis 28 Grad bei schwachem bis mäßigem Wind aus wechselnden Richtungen.

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1: Ja, wir haben abgeschlossen gestern mit dem Thema Perfekt. Heute kommt ein Verb, das ist relativ schwer für uns Deutsche. Und zwar ist das Verb gustar. Gustar bedeutet so viel wie gerne, gefallen, schmecken. Ja? Also alles, was ich gern tue, sagen wir mal. Wörtlich übersetzt heißt es gefallen. Es wird aber verwendet meistens wie das Deutsche gern. Und das ist kompliziert, weil das gern im Deutschen natürlich nicht gebeugt wird und im Spanischen das gustar schon. Fangen wir erstmal an mit einem Beispiel, und zwar: Mir gefallen die Blumen. Me gustan las flores. So, dieses mir, me, das ist ja neu, das haben wir noch nicht gehabt. Das muss ich jetzt bei allen Formen, beziehungsweise das muss ich immer in irgendeiner Form bei dem Verb gustar anfügen. Das heißt, das gustar verlangt sozusagen im Spanischen immer, wie das Deutsche gefallen, den Dativ. Jetzt fange ich auch damit noch an, fürchterlich. Geht leider nicht anders in diesem Fall. Und zwar, wir können uns vorstellen, dass das Verb gustar immer zusammen mit me, te, le, nos, os oder les verwendet wird. Also mir gefällt, dir gefällt, ihm gefällt, ihr gefällt und so weiter. Das muss ich ja auch im Deutschen immer dazu sagen, denn sonst wüsste ich ja nicht, wem etwas gefällt. Ich kann ja nicht sagen, gefällt die Blumen. Entschuldigung, gefallen die Blumen. Ich muss ja sagen, mir gefallen die Blumen oder ihm gefallen die Blumen. Ja, es muss also immer irgendwie eine Person dabei sein, und das ist im Spanischen halt dieses me für mir, te für dir, le für ihm oder auch ihr, das ist das gleiche, le, ihm, le, ihr, nos für uns, os für euch und les für ihnen. So, und das ist jetzt ganz wichtig, dass Sie das immer mitverwenden. Dazu kommt, Sie haben es gerade bestimmt gemerkt, wenn ich sage, mir gefallen die Blumen, dann ist das gefallen.

0: schmeckt. Me gusta el café español. Me gusta el café español. Oder aber, wenn mir die Blumen auf den Kanaren gefallen, me gustan las flores de Tenerife. So. Wenn wir jetzt sagen, zum Beispiel, ich esse gern Pizza, dann hätten wir me gusta comer Pizza. Und da ist es jetzt schwierig für uns, aber das werden wir leider erst morgen durchnehmen. Heute reicht es erstmal, wenn wir uns merken, aha, wir benutzen gusta und gustan, wenn ich das als Gefallen übersetze, immer zusammen mit me, te, le, nos, os oder les. Und ja, das andere machen wir morgen, wenn wir das als gern übersetzen. Bis dahin, noch einen schönen Tag. Schauen Sie sich kurz an, wenn Sie ein Wörterbuch haben, schauen Sie auch mal, wie das gebeugt wird und was für Übersetzungen wir für gustar finden, damit wir dann morgen gleich mit dem gern weitermachen können. Bis dahin, adios.
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1: Ich bin Dirk Zeitler. Wer die neue Kaufprämie für Elektroautos nutzen will, kann die staatliche Unterstützung ab sofort beantragen. Das entsprechende Portal wurde während einer Pressekonferenz mit Bundesumweltminister Schneider freigeschaltet. Das Antragsverfahren läuft ausschließlich digital ab, rückwirkend für Zulassungen ab Januar.
2: Viele Interessierte standen offenbar schon in den Startlöchern. Bis zum Ende der Veranstaltung mit Umweltminister Schneider, die gerade mal eine halbe Stunde dauerte, gab es schon über 1.800 Anträge. Für den Online-Antrag ist eine Bund-ID nötig, also ein Konto, mit dem man sich online bei Behörden ausweisen kann. Gefördert wird unter anderem der Kauf und das Leasing neuer E-Autos und bestimmter Plug-in-Hybride, die sowohl mit Strom als auch mit Treibstoff fahren können. Die Höhe des Zuschusses hängt von Fahrzeug, Einkommen und Familiengröße ab und kann bei bis zu 6.000 Euro liegen. Tine Klimach, Nachrichtenredaktion.
1: Das Europäische Parlament hat schärfere Regeln zum Schutz der Stahlindustrie vor billiger Konkurrenz aus Ländern wie China beschlossen. Eine Mehrheit der Abgeordneten stimmte in Straßburg dafür, dass deutlich weniger Stahl zollfrei in die EU eingeführt werden darf und darüber hinausgehende Importe mit einem höheren Strafzoll als bisher belegt werden. Vor allem aus China, Indien und der Türkei importierter günstiger Stahl macht den europäischen Herstellern zu schaffen. Die von Bund und Ländern finanzierte Plattform Jugendschutz.net hat im vergangenen Jahr mehr als 15.000 Verstöße gegen Jugendschutzbestimmungen im Netz registriert. Meistens ging es um Missbrauchsdarstellungen von Kindern und Jugendpornografie.
3: Es bleibt wohl eine hohe Dunkelziffer, denn längst nicht jeder Verstoß im Netz wird auf der Plattform gemeldet. Aber immerhin, in fast allen Fällen haben die Anbieter nach der Beschwerde die Verstöße aus dem Netz genommen und in etwa 2 von 5 Fällen wurden Ermittler eingeschaltet. Die Experten scannen Social Media und Co. auch selbst. Vor allem der zunehmende KI-Einsatz besorgt sie. So haben etwa künstlich generierte Influencer mit ihrer perfekten Welt oft negative Effekte für das Selbstbild der jungen User. Ursula Winkler, Nachrichtenredaktion.
1: Parallel zum Besuch von Kreml-Chef Putin in Peking hat Russland ein dreitägiges Großmanöver mit zehntausenden Soldaten und Übungen seiner Nuklearkräfte begonnen. Daran nehmen den Angaben zufolge auch 13 U-Boote teil. 8 dieser U-Boote seien Träger von Nuklearraketen.
4: Wetter. Aktuell bewegen sich die Temperaturen zwischen 23 und 25 Grad. Im weiteren Tagesverlauf weiterhin viel Sonne, kaum Wolken. Der Wind weht heute mäßig bis stark aus nördlichen Richtungen. Sonnenuntergang gegen 20.40 Uhr. In der Nacht liegen die Tiefstwerte um 17 Grad. Tendenz, auch in den kommenden Tagen viel Sonne, kaum Wolken mit Tageshöchstwerten, teilweise sogar bis 28 Grad bei schwachem bis mäßigem Wind aus wechselnden Richtungen.
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1: Mit Fabian von Davans. In Las Palmas auf Gran Canaria hat Angel Victor Torres gestern Angehörigen von Franco-Opfern neue Untersuchungen auf dem Friedhof von Vegeta zugesagt. Zunächst soll sofort ein Dokumentenstudium beginnen. Danach sind archäologische Sondierungen geplant. Die Familien suchen seit Jahrzehnten nach fast 100 Menschen, die nach dem Militärputsch von 1936 verschwunden sind. Der Friedhof soll damals auch als Massengrab genutzt worden sein. Für die Angehörigen geht es nicht um politische Symbolik, sondern um Gewissheit, sterbliche Überreste und eine würdige Bestattung. Auf La Graciosa ist gestern Abend ein 52-jähriger Italiener tot in seiner Wohnung gefunden worden. Der Notruf ist gegen 19.08 Uhr wegen einer möglichen medizinischen Notlage eingegangen. Einsatzkräfte haben die Tür geöffnet, nachdem Nachbarn bereits teilweise über ein Fenster Zugang geschaffen hatten. Die Inselärztin hat den Tod kurz darauf bestätigt. Zur Ursache gibt es keine belastbaren Angaben. Wegen der fehlenden Policia Judicial auf La Graciosa mussten die Einsatzkräfte die ersten Maßnahmen besonders lange absichern. In Puerto del Carmen auf Lanzarote hat die Feuerwehr gestern einen Brand am Lidl-Supermarkt gelöscht. Der Alarm ist gegen 17 Uhr ausgelöst worden, nachdem im Außenbereich Kunststoffmaterial gebrannt hatte. Weil die Flammen nahe am Lagerbereich lagen, haben die Einsatzkräfte Wände gekühlt und den Brand mit Wasser und Schaum gesichert. Auch Protección Civil, Guardia Civil und die Policía Local von Tías waren vor Ort. Verletzt wurde nach den vorliegenden Angaben niemand. Entscheidend war das schnelle Eingreifen, bevor aus einem Außenbrand ein Gebäudeschaden werden konnte.
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1: Wetter. Aktuell bewegen sich die Temperaturen zwischen 23 und 25 Grad. Im weiteren Tagesverlauf weiterhin viel Sonne, kaum Wolken. Der Wind weht heute mäßig bis stark aus nördlichen Richtungen. Sonnenuntergang gegen 20.40 Uhr. In der Nacht liegen die Tiefstwerte um 17 Grad. Tendenz, auch in den kommenden Tagen viel Sonne, kaum Wolken mit Tageshöchstwerten, teilweise sogar bis 28 Grad bei schwachem bis mäßigem Wind aus wechselnden Richtungen.

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1: Ich bin Dirk Zeichler. Bundeskanzler Merz hat seine schwarz-rote Regierungskoalition zu entschlossenen Anstrengungen für weitere Reformen aufgerufen. Wir brauchen jetzt Ruhe, wir brauchen Vertrauen, wir brauchen aber auch Mut in der Regierung, sagte Merz, bevor er als Gast an der Sitzung der SPD-Bundestagsfraktion teilnahm. Er forderte die Unionsfraktion wie die SPD-Fraktion zudem auf, nicht gegenseitig öffentliche rote Linien aufzuzeigen. Wer die neue Kaufprämie für Elektroautos nutzen will, kann die staatliche Unterstützung ab sofort beantragen. Das entsprechende Portal wurde während einer Pressekonferenz mit Bundesumweltminister Schneider freigeschaltet. Das Antragsverfahren läuft rückwirkend für Neuzulassungen ab Januar.
2: Viele Interessierte standen offenbar schon in den Startlöchern. Bis zum Ende der Veranstaltung mit Umweltminister Schneider, die gerade mal eine halbe Stunde dauerte, gab es schon über 1800 Anträge. Für den Online-Antrag ist eine Bund-ID nötig, also ein Konto, mit dem man sich online bei Behörden ausweisen kann. Gefördert wird unter anderem der Kauf und das Leasing neuer E-Autos und bestimmter Plug-in-Hybride, die sowohl mit Strom als auch mit Treibstoff fahren können. Die Höhe des Zuschusses hängt von Fahrzeug, Einkommen und Familiengröße ab und kann bei bis zu 6.000 Euro liegen. Tine Klimach, Nachrichtenredaktion.
1: Den deutschen Wäldern machen Folgen von Hitze, Trockenheit und Schädlingen weiterhin zu schaffen. Aber der Zustand unseres Waldes habe sich insgesamt nicht weiter verschlechtert, sagte Bundesagrarminister Rainer bei der Vorstellung des Waldzustandsberichts.
3: Nach wie vor sind 4 von 5 Bäumen in Deutschland krank, gut erkennbar zum Beispiel an fehlenden Nadeln oder Blättern in den Baumkronen. Vor allem bei Eichen, gut die Hälfte haben hier größere kahle Stellen. Buchen und Fichten geht's dagegen etwas besser. Zwar sind im vergangenen Jahr weniger Bäume abgestorben als vorher, aber insgesamt hat sich der Wald auch noch nicht von den Dürrejahren 2018 bis 2020 erholt. Thomas Thonfeld, Nachrichtenredaktion.
1: Das Europäische Parlament blockiert bis auf weiteres Betrugsermittlungen gegen die CSU-Vizevorsitzende und Europaabgeordnete Angelika Niebler. In einer geheimen Abstimmung votierte eine knappe Mehrheit der Abgeordneten dafür, einen Antrag der Europäischen Staatsanwaltschaft auf Aufhebung der Immunität Nieblers abzulehnen. Der Grünen-Abgeordnete Daniel Freund bezeichnete das Abstimmungsergebnis als schlecht für die Glaubwürdigkeit des Parlaments.
4: Wetter. Aktuell bewegen sich die Temperaturen zwischen 23 und 25 Grad. Im weiteren Tagesverlauf weiterhin viel Sonne, kaum Wolken. Der Wind weht heute mäßig bis stark aus nördlichen Richtungen. Sonnenuntergang gegen 20.40 Uhr. In der Nacht liegen die Tiefstwerte um 17 Grad. Tendenz, auch in den kommenden Tagen viel Sonne, kaum Wolken mit Tageshöchstwerten, teilweise sogar bis 28 Grad. Bei schwachem bis mäßigem Wind aus wechselnden Richtungen.
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1: Ich bin Dirk Zeitler. Wer die neue Kaufprämie für Elektroautos nutzen will, kann die staatliche Unterstützung ab sofort beantragen. Das entsprechende Portal wurde während einer Pressekonferenz mit Bundesumweltminister Schneider freigeschaltet. Das Antragsverfahren soll ausschließlich digital ablaufen.
2: Gefördert werden E-Autos, bestimmte Plug-in-Hybride und Elektroautos mit sogenannten Reichweitenverlängerern. Ob Kauf oder Leasing spielt keine Rolle. Wichtig ist nur, dass das Auto dieses Jahr neu zugelassen wurde. Die Förderung kann also auch rückwirkend beantragt werden. Wie viel Geld man bekommt, hängt vom Fahrzeug ab, aber auch vom Einkommen und der Familiengröße. Bis zu 6.000 Euro sind maximal drin. Da die Anträge nur online gestellt werden können, ist eine Bund-ID-Voraussetzung, also ein Konto, mit dem man sich online gegenüber Behörden ausweisen kann. Fiona Reinhardt, Nachrichtenredaktion.
1: Bundeskanzler Merz hat seine schwarz-rote Regierungskoalition zu entschlossenen Anstrengungen für weitere Reformen aufgerufen. Wir brauchen jetzt Ruhe, wir brauchen Vertrauen, wir brauchen aber auch Mut in der Regierung, sagte Merz, bevor er als Gast an der Sitzung der SPD-Bundestagsfraktion teilnahm. Er forderte die Unionsfraktion wie die SPD-Fraktion zudem auf, nicht gegenseitig öffentlich rote Linien aufzuzeigen. In Görlitz suchen Einsatzkräfte weiter nach möglichen Überlebenden unter den Trümmern eines eingestürzten Hauses. Vermisst werden derzeit 3 Menschen. Die Hoffnung schwindet zwar mit jeder Stunde, heißt es von der Feuerwehr. Aufgegeben werde die Suche aber nicht.
3: Auch am Tag nach dem Einsturz gibt es weiter keine Spur von den Vermissten. Feuerwehrchefin Anja Weigel sagte, die Lage sei schwierig, auch wegen großer Mengen an Schutt und Staub. Vermisst werden 2 rumänische Touristinnen und ein Mann mit bulgarischer und deutscher Staatsangehörigkeit. Die Einsatzkräfte schließen außerdem nicht aus, dass sich zum Zeitpunkt der Explosion weitere Menschen vor dem Haus aufgehalten haben könnten. Thomas Bleskin, Nachrichtenredaktion.
1: Zum Sport. Torwart Manuel Neuer wird nach Informationen der Bild als Nummer 1 im deutschen Nationalteam zur Fußball-WM in diesem Sommer reisen. Bundestrainer Julian Nagelsmann habe den bisherigen Stammkeeper Oliver Baumann angerufen und ihm mitgeteilt, dass er mit Bayern-Torhüter Neuer zwischen den Pfosten plane, berichtet Bild. Baumann habe dem Bundestrainer zugesichert, dass er dem DFB-Team auch als Ersatzkeeper für die WM zur Verfügung stehen werde.
4: Wetter. Heute Nacht fällt das Thermometer auf Werte um 17 Grad Sonnenaufgang morgen früh gegen 7 Uhr. Der Atlantik erreicht morgen Vormittag gegen 9.30 Uhr seinen tiefsten Stand. Die Wassertemperatur liegt weiterhin um 17 Grad. Auch morgen erwarten wir sonniges Wetter, kaum Wolken mit Tageshöchstwerten um 26 Grad bei schwachem bis mäßigem Wind aus wechselnden Richtungen.
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5: Na, Dienstag heute ja der 19. Mai. Ich begrüße Sie, freue mich, dass Sie dabei sind. Und das bei Sonne satt. Hoffe mal, Sie können es genießen. Einen guten Nachmittag wünsche ich Ihnen. Hier ist Kenny Williams.

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Na, stimmgewaltig, Black and Gold, Brenna Whittaker war das an diesem Dienstag. Und bei uns gleich wieder die Nachrichten aus Deutschland und der Welt. Und danach geht's weiter mit den Insel-News, melden wir uns zurück. Aber jetzt vor den aktuellen Meldungen haben wir auch noch Music. Die Heavy Tones haben wir aufgelegt und das ist es. Lighthouse Family.

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1: Ich bin Dirk Zeitler. Unionsfraktionschef Spahn will den geplanten Verzicht auf die Erhöhung der Abgeordnetendiäten mit Beschlüssen zur Reform der Krankenversicherung koppeln. Wenn wir den Bürgerinnen und Bürgern Reformen und Belastungen zumuten, sollte auch Politik zeigen, dass sie ihren Teil beiträgt. Das sagte der CDU-Politiker vor einer Sitzung der CDU-CSU-Abgeordneten im Bundestag. Die geplante Koppelung sei ein Zeichen gemeinsamer Verantwortung, fügte Spahn hinzu. Wer die neue Kaufprämie für Elektroautos nutzen will, kann die staatliche Unterstützung ab sofort beantragen. Das entsprechende Portal wurde während einer Pressekonferenz mit Bundesumweltminister Schneider freigeschaltet. Das Antragsverfahren soll ausschließlich digital ablaufen.
2: Gefördert werden E-Autos, bestimmte Plug-in-Hybride und Elektroautos mit sogenannten Reichweitenverlängerern. Ob Kauf oder Leasing spielt keine Rolle. Wichtig ist nur, dass das Auto dieses Jahr neu zugelassen wurde. Die Förderung kann also auch rückwirkend beantragt werden. Wie viel Geld man bekommt, hängt vom Fahrzeug ab, aber auch vom Einkommen und der Familiengröße. Bis zu 6.000 Euro sind maximal drin. Da die Anträge nur online gestellt werden können, ist eine Bund-ID Voraussetzung. Also ein Konto, mit dem man sich online gegenüber Behörden ausweisen kann. Fiona Reinhardt, Nachrichtenredaktion.
1: In Görlitz suchen Einsatzkräfte weiter nach möglichen Überlebenden unter den Trümmern eines eingestürzten Hauses. Vermisst werden derzeit 3 Menschen. Die Hoffnung schwindet zwar mit jeder Stunde, heißt es von der Feuerwehr. Aufgegeben werde die Suche aber nicht.
3: Auch am Tag nach dem Einsturz gibt es weiter keine Spur von den Vermissten. Feuerwehrchefin Anja Weigel sagte, die Lage sei schwierig, auch wegen großer Mengen an Schutt und Staub. Vermisst werden 2 rumänische Touristinnen und ein Mann mit bulgarischer und deutscher Staatsangehörigkeit. Die Einsatzkräfte schließen außerdem nicht aus, dass sich zum Zeitpunkt der Explosion weitere Menschen vor dem Haus aufgehalten haben könnten. Thomas Bleskin, Nachrichtenredaktion.
1: Die dänischen Behörden wollen den Kadaver des als Timmy bekannten Buckelwals vor der Insel Anholt entfernen und eine Obduktion ermöglichen. Das Tier liege an einem gut besuchten Strand im flachen Wasser und werde dort Badegäste und Einheimische voraussichtlich stark stören, heißt es von der dänischen Umweltbehörde zur Begründung. Die Bergung des Wals, die Obduktion und die Probenentnahme übernehmen dänische Forscher und Tierärzte.
4: Wetter. Heute Nacht fällt das Thermometer auf Werte um 17 Grad Sonnenaufgang, morgen früh gegen 7 Uhr. Der Atlantik erreicht morgen Vormittag gegen 9.30 Uhr seinen tiefsten Stand. Die Wassertemperatur liegt weiterhin um 17 Grad. Auch morgen erwarten wir sonniges Wetter, kaum Wolken mit Tageshöchstwerten um 26 Grad bei schwachem bis mäßigem Wind aus wechselnden Richtungen.
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5: Na, ich begrüße Sie. Dienstag heute ja der 19. Mai und das ja heute mal wieder Traumwetterchen. Einfach nur Sonne, satt, blauer Himmel. Hoffe mal, Sie können es genießen. Einen guten Nachmittag wünsche ich Ihnen. Hier ist Johnny Hooker.

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Na, Arschwau, war das an diesem Dienstagnachmittag. Und bei uns gleich wieder Kollege Fabian hier hat dann das Neueste rund um unsere Insel mit dabei und die Wetterprognose. Aber vor den Lokalnachrichten auch noch ein Stück Music. Hier ist Chaka Khan.

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1: Mit Fabian von Davans. Nach 8 Monaten verdeckter Ermittlungen hat die Polizei Nationale eine mutmaßliche Drogenbande auf den Kanarischen Inseln zerschlagen. Mehr als 10 Verdächtige sind festgenommen worden. Die Justiz hat mehrere Beschuldigte in Untersuchungshaft geschickt. Die Ermittler ordnen der Gruppe mehr als 4 Tonnen Haschisch zu und prüfen zudem einen mutmaßlichen Kokain-Deal mit Kontakten bis nach Medellin. Besonders brisant, der mutmaßliche Kopf der Bande soll die Geschäfte aus Marbella gesteuert haben, obwohl er bereits im offenen Strafvollzug war. Die Spur reicht über Gran Canaria, Teneriffa, Fuerteventura und Lanzarote hinaus, bis nach Marokko, Kolumbien und aufs spanische Festland. Die kanarische Regierung hat gestern den angekündigten Kompetenztransfer bei Häfen und Flughäfen als Täuschungsmanöver zurückgewiesen. Minister Ángel Víctor Torres hatte einen Schritt Madrids angekündigt, doch das Gobierno de Canarias spricht von einer Nachricht ohne Substanz. Pablo Rodríguez hat klargemacht, nicht kleine Häfen oder regionale Flugplätze sind der Streitpunkt, sondern die Mitsprache bei Flughäfen von allgemeinem Staatsinteresse. Dabei geht es um Investitionen, Gebühren und Planung, also um echte Steuerung, nicht um Symbolpolitik. Der Konflikt zeigt, wie hart die Kanaren weiter um Einfluss auf ihre zentrale Verkehrsinfrastruktur kämpfen. Balearia hat gestern die vollständige Kontrolle über Armas Transmediterranea auf den Kanarischen Inseln übernommen. Damit verschwindet eine der bekanntesten Fährmarken der Inseln schrittweise vom Markt. Künftig soll der Betrieb unter Balearia Canarias laufen. Präsident Adolfo Uto hat eingeräumt, dass verlorene Verkehrsanteile nicht leicht zurückzuholen sind. Der Konzern plant 45 Millionen Euro Investitionen in 3 Jahren. Kanarische Unternehmen halten künftig 30% der Struktur. Für die Inseln ist das mehr als ein Firmenwechsel. Fähren sichern Mobilität, Warenverkehr und Alltag auf dem Archipel.
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1: Heute Nacht fällt das Thermometer auf Werte um 17 Grad Sonnenaufgang, morgen früh gegen 7 Uhr. Der Atlantik erreicht morgen Vormittag gegen 9.30 Uhr seinen tiefsten Stand. Die Wassertemperatur liegt weiterhin um 17 Grad. Auch morgen erwarten wir sonniges Wetter, kaum Wolken mit Tageshöchstwerten um 26 Grad bei schwachem bis mäßigem Wind aus wechselnden Richtungen.
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2: Na, erstmal danke, Fabian. Soweit die Wetterprognose und die Lokalnachrichten. Und ja, wir haben da gleich noch den Hinweis für alle Rockmusic-Fans, denn an diesem Samstag wird auf Lanzarote wieder das Open-Air-Rockmusic-Festival Tonio Rock stattfinden. Vielleicht haben Sie Lust mitzufeiern, wo da die Bühne aufgebaut ist und wer alles auftritt. Dazu haben wir gleich noch alle weiteren Infos für Sie bei uns gleich im Veranstaltungskalender.

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1: Die Rockmusic-Fans auf Lanzarote sollten sich diesen Samstagabend schon mal vormerken, denn in Tias findet dann wieder Tonio Rock statt. Und dieses Festival hat ja mittlerweile eine Tradition, findet nun schon zum 17. Mal in Folge statt. Und da werden auch an diesem Samstagabend wieder Hunderte von Rockfans feiern. Da werden von Madrid extra angereist. Die Band Don Servium live auf der Bühne stehen, aber auch von Teneriffa die Band Gorilla Urbana und Jaira und die Los Verbenas auch noch mit auf der Bühne. Also da wird richtig was los sein. Rock, Music pur und nonstop. Das Konzert auch noch gratis und zwar beim Plaza El Pavón in Tias aufgebaut. Um 20 Uhr geht's an diesem Samstag los. Gefeiert wird dann noch bis weit nach Mitternacht und mehr Infos gibt's natürlich auch über die offizielle Gemeindewebsite ayuntamientodetias.es.

Alan Stone war das an diesem Dienstagnachmittag und für mich wird's Zeit, mich für heute von Ihnen zu verabschieden. Bei uns nämlich gleich wieder die Nachrichten aus Deutschland und der Welt. Morgen ab 8 Uhr geht's aber weiter, können wir uns wieder hören zur Insel-News-Ausgabe, der Frühausgabe. Und jetzt vor den aktuellen Meldungen der Nachrichten haben wir auch noch Music. Sour Connor haben wir aufgelegt und das sind Tracy Chapman und B.B. King. Na, wünsche Ihnen noch einen besten Abend.

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1: Ich bin Dirk Zeitler. Der US-General und NATO-Oberbefehlshaber Grinkevich hat bestätigt, dass die Vereinigten Staaten vorerst keine weitreichenden Mittelstreckenwaffen in Deutschland stationieren werden. Die zuvor geplante Verlegung eines sogenannten Long-Range-Fires-Bataillons werde nicht beginnen, sagte der US-General. Eine Abmachung hatte eigentlich vorgesehen, dass die USA von 2026 an in Deutschland wieder Mittelstreckenwaffen mit konventionellen Sprengköpfen stationieren, die weit bis nach Russland reichen. Fast jede fünfte Tankstelle in Deutschland verstößt gegen die 12-Uhr-Regel. Das hat eine Untersuchung des Verbraucherdienstes Mehr Tanken ergeben. Die Spritpreise dürfen seit April nur noch einmal am Tag erhöht werden. Sinken können sie dagegen immer.
2: Gut 15.000 Tankstellen gibt es in Deutschland. 3.000 davon haben die Preise zu unerlaubten Zeiten angehoben. Am häufigsten in Bayern, am seltensten in Berlin. Ein etabliertes System, mit dem Abweichungen von der 12-Uhr-Regel sanktioniert werden könnten, gibt es nicht. Das Kartellamt hat nach eigenen Angaben noch nicht einmal aus allen Bundesländern die Info, welche Landesbehörde überhaupt zuständig wäre. Die Tankstellenbranche sagt, Regelverstöße seien nicht mutwillig. Preisänderungen an der Zapfsäule kämen nicht auf Knopfdruck, sondern durch ein komplexes Berechnungssystem, das technisch bedingt auch mal länger brauche. Thomas Bleskin, Nachrichtenredaktion.
1: 2 Wochen nach seinem Transport Richtung Nordsee wurde der als Timmy bekannte Buckelwal tot vor der dänischen Insel Anholt entdeckt. Der Kadaver soll nun doch untersucht werden.
3: Der Wal liegt an einem gut besuchten Strand im flachen Wasser, schreibt die dänische Umweltbehörde. Wenn man sich Strömung und Wasserstand dort ansieht, ist es demnach sehr wahrscheinlich, dass er ohne Zutun dort liegen bleibt. Dann allerdings fürchten die Dänen, könnte er Badegäste und Einheimische stören. Deshalb soll der Kadaver nun doch geborgen werden und nicht nur das. Die Dänen wollen ihn nach Möglichkeit auch obduzieren und Proben für die Forschung entnehmen. Aus Skandinavien, Julia Weschenbach.
1: Wenige Tage nach US-Präsident Trump ist Kreml-Chef Putin zu einem Besuch in China eingetroffen. Putin sagte in einem vor der Abreise aufgenommenen Video, er freue sich erneut, China zu besuchen. China ist der wichtigste Handelspartner für Russland.
4: Wetter. Heute Nacht fällt das Thermometer auf Werte um 17 Grad Sonnenaufgang, morgen früh gegen 7 Uhr. Der Atlantik erreicht morgen Vormittag gegen 9.30 Uhr seinen tiefsten Stand. Die Wassertemperatur liegt weiterhin um 17 Grad. Auch morgen erwarten wir sonniges Wetter, kaum Wolken mit Tageshöchstwerten um 26 Grad bei schwachem bis mäßigem Wind aus wechselnden Richtungen.
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1: Ich bin Dirk Zeitler. Der US-General und NATO-Oberbefehlshaber Grinkewitsch hat bestätigt, dass die Vereinigten Staaten vorerst keine weitreichenden Mittelstreckenwaffen in Deutschland stationieren werden. Die zuvor geplante Verlegung eines sogenannten Long-Range-Fires-Bataillon werde nicht beginnen, sagte der US-General. Eine Abmachung hatte eigentlich vorgesehen, dass die USA von 2026 an in Deutschland wieder Mittelstreckenwaffen mit konventionellen Sprengköpfen stationieren, die weit bis nach Russland reichen. Fast jede fünfte Tankstelle in Deutschland verstößt gegen die 12-Uhr-Regel. Das hat eine Untersuchung des Verbraucherdienstes Mehr Tanken ergeben. Die Spritpreise dürfen seit April nur noch einmal am Tag erhöht werden. Sinken können sie dagegen immer.
2: Gut 15.000 Tankstellen gibt es in Deutschland. 3.000 davon haben die Preise zu unerlaubten Zeiten angehoben. Am häufigsten in Bayern, am seltensten in Berlin. Ein etabliertes System, mit dem Abweichungen von der 12-Uhr-Regel sanktioniert werden könnten, gibt es nicht. Das Kartellamt hat nach eigenen Angaben noch nicht einmal aus allen Bundesländern die Info, welche Landesbehörde überhaupt zuständig wäre. Die Tankstellenbranche sagt, Regelverstöße seien nicht mutwillig. Preisänderungen an der Zapfsäule kämen nicht auf Knopfdruck, sondern durch ein komplexes Berechnungssystem, das technisch bedingt auch mal länger brauche. Thomas Bleskin, Nachrichtenredaktion.
1: 2 Wochen nach seinem Transport Richtung Nordsee wurde der als Timi bekannte Buckelwal tot vor der dänischen Insel Anholt entdeckt. Der Kadaver soll nun doch untersucht werden.
3: Der Wal liegt an einem gut besuchten Strand im flachen Wasser, schreibt die dänische Umweltbehörde. Wenn man sich Strömung und Wasserstand dort ansieht, ist es demnach sehr wahrscheinlich, dass er ohne Zutun dort liegen bleibt. Dann allerdings fürchten die Dänen, könnte er Badegäste und Einheimische stören. Deshalb soll der Kadaver nun doch geborgen werden und nicht nur das. Die Dänen wollen ihn nach Möglichkeit auch obduzieren und Proben für die Forschung entnehmen. Aus Skandinavien, Julia Weschenbach.
1: Wenige Tage nach US-Präsident Trump ist Kreml-Chef Putin zu einem Besuch in China eingetroffen. Putin sagte in einem vor der Abreise aufgenommenen Video, er freue sich erneut, China zu besuchen. China ist der wichtigste Handelspartner für Russland.
4: Wetter. Heute Nacht fällt das Thermometer auf Werte um 17 Grad Sonnenaufgang, morgen früh gegen 7 Uhr. Der Atlantik erreicht morgen Vormittag gegen 9.30 Uhr seinen tiefsten Stand. Die Wassertemperatur liegt weiterhin um 17 Grad. Auch morgen erwarten wir sonniges Wetter, kaum Wolken mit Tageshöchstwerten um 26 Grad bei schwachem bis mäßigem Wind aus wechselnden Richtungen.
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1: Ich bin Dirk Zeitler. Der US-General und NATO-Oberbefehlshaber Grinkewitsch hat bestätigt, dass die Vereinigten Staaten vorerst keine weitreichenden Mittelstreckenwaffen in Deutschland stationieren werden. Die zuvor geplante Verlegung eines sogenannten Long-Range-Fires-Bataillons werde nicht beginnen, sagte der US-General. Eine Abmachung hatte eigentlich vorgesehen, dass die USA in Deutschland wieder Mittelstreckenwaffen mit konventionellen Sprengköpfen stationieren, die bis weit nach Russland reichen. Wer die neue Kaufprämie für Elektroautos nutzen will, kann seit heute die staatliche Unterstützung beantragen. Das Antragsverfahren läuft ausschließlich digital ab, rückwirkend für Neuzulassungen ab Januar.
2: Viele Interessierte standen offenbar schon in den Startlöchern. Bis zum Ende der Veranstaltung mit Umweltminister Schneider, die gerade mal eine halbe Stunde dauerte, gab es schon über 1800 Anträge. Für den Online-Antrag ist eine Bund-ID nötig, also ein Konto, mit dem man sich online bei Behörden ausweisen kann. Gefördert wird unter anderem der Kauf und das Leasing neuer E-Autos und bestimmter Plug-in-Hybride, die sowohl mit Strom als auch mit Treibstoff fahren können. Die Höhe des Zuschusses hängt von Fahrzeug, Einkommen und Familiengröße ab und kann bei bis zu 6.000 Euro liegen. Tine Klimach, Nachrichtenredaktion.
1: 2 Wochen nach seinem Transport Richtung Nordsee wurde der als Timmy bekannte Burkelwal tot vor der dänischen Insel Anholt entdeckt. Der Kadaver soll nun doch untersucht werden.
3: Der Wal liegt an einem gut besuchten Strand im flachen Wasser, schreibt die dänische Umweltbehörde. Wenn man sich Strömung und Wasserstand dort ansieht, ist es demnach sehr wahrscheinlich, dass er ohne Zutun dort liegen bleibt. Dann allerdings fürchten die Dänen, könnte er Badegäste und Einheimische stören. Deshalb soll der Kadaver nun doch geborgen werden und nicht nur das. Die Dänen wollen ihn nach Möglichkeit auch obduzieren und Proben für die Forschung entnehmen. Aus Skandinavien Julia Weschenbach.
1: Die diesjährige ESC-Siegerin Dara ist in der bulgarischen Hauptstadt Sofia von tausenden Fans mit einer Party gefeiert worden. Die Menschenmenge versammelte sich unter den Klängen des ESC-Siegesongs Bangaranga auf dem zentralen Platz vor dem früheren Königsschloss. Die Fans skandierten immer wieder Dara, Dara, bis die Sängerin im exzentrischen Outfit auf die Bühne kam.
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1: Ich bin David Riemer. Bei der geplanten Führerscheinreform kommt der nächste Schritt. Das Bundeskabinett will heute entsprechende Pläne von Verkehrsminister Schnieder auf den Weg bringen. Das Ziel, die Fahrschulausbildung soll moderner, digitaler und einfacher werden. Dadurch sollen die Kosten sinken.
2: Ab dem Jahreswechsel sollen sich Fahrschülerinnen und Schüler zum Beispiel aussuchen können, ob sie die Theorie lieber wie bisher nur in der Fahrschule pauken wollen oder daheim per App. Statt nur im Fahrschulauto zu üben, soll es dann auch möglich sein, bestimmte Fahrten zusammen mit den Eltern zu machen oder in Simulatoren. Wie viele Sonderfahrten nötig sind, soll der Fahrlehrer dann individuell einschätzen. Es müssen nicht mehr zwingend 12 Fahrten über Land, nachts und auf der Autobahn sein. Außerdem sollen beide Prüfungen gestrafft werden, sowohl die theoretische als auch die praktische. Ursula Winkler, Nachrichtenredaktion.
1: Der US-General und NATO-Oberbefehlshaber Grinkewitsch hat bestätigt, dass die Vereinigten Staaten vorerst keine weitreichenden Mittelstreckenwaffen in Deutschland stationieren werden. Eine Abmachung hatte eigentlich vorgesehen, dass die USA von 2026 an in Deutschland wieder Mittelstreckenwaffen mit konventionellen Sprengköpfen stationieren, die weit bis nach Russland reichen. 2 Wochen nach seinem Transport Richtung Nordsee wurde der als Timi bekannte Buckelwal tot vor der dänischen Insel Anholt entdeckt. Der Kadaver soll nun doch untersucht werden.
3: Der Wal liegt an einem gut besuchten Strand im flachen Wasser, schreibt die dänische Umweltbehörde. Wenn man sich Strömung und Wasserstand dort ansieht, ist es demnach sehr wahrscheinlich, dass er ohne Zutun dort liegen bleibt. Dann allerdings fürchten die Dänen, könnte er Badegäste und Einheimische stören. Deshalb soll der Kadaver nun doch geborgen werden und nicht nur das. Die Dänen wollen ihn nach Möglichkeit auch obduzieren und Proben für die Forschung entnehmen. Aus Skandinavien Julia Weschenbach.
1: Zum Fußball. Der FC Arsenal ist nach 22 Jahren wieder englischer Meister. Die Mannschaft um Nationalspieler Kai Havertz profitierte davon, dass Verfolger Manchester City beim AFC Bournemouth nur 1:1 spielte. Arsenal hatte zuvor Burnley mit 1:0 besiegt. Es ist der 14. Meistertitel für die Gunners. Pep Guardiola verpasst mit Manchester City dagegen den 3. Titel der Saison. Laut Medienberichten wird er am kommenden Sonntag zum Saisonabschluss der Premier League als Trainer der Citizens zurücktreten.
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